Kind war, war das die Zeit der folgenden Fragen. Warum bin ich ich und warum nicht du? Warum bin ich hier und warum nicht dort? Wann begann die Zeit und wo endet der Raum? Ist das Leben unter der Sonne nicht bloß ein Traum? Ist, was ich sehe und höre und rieche, nicht bloß der Schein einer Welt vor der Welt? Gibt es tatsächlich das Böse und Leute, die wirklich die Bösen sind? Wie kann es sein, dass ich der Ich bin, bevor ich wurde, nicht wahr? Und dass einmal ich der Ich bin, nicht mehr der Ich bin, sein werde.

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1: EU-Nachlass-Dankert, Band 5. Es folgen Aufnahmen der Sammlung Gusinde Feuerland Nummer 2.

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Und so ist es immer noch. 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Und jetzt immer noch. Machten ihm die frischen Walnüsse eine raue Zunge. Und jetzt immer noch hatte es auf jedem Berg die Sehnsucht nach dem immer höheren Berg. Und in jeder Stadt die Sehnsucht nach der noch größeren Stadt. Und das ist immer noch so. Griff im Wipfel eines Baums nach den Kirschen, in einem Hochgefühl, wie auch heute noch. Hatte Scheu vor jedem Fremden und hat sie immer noch. Wartete es auf den ersten Schnee und wartet so immer noch. 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Und sie zittert da heute noch.